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hört es wahrscheinlich, trage einen Bart. Und auch schon lange. Also seit Jahren habe ich quasi ein bisschen Vollbart. Und jetzt ist die große Frage, ich würde gerne mein Gesicht mal wieder sehen, ob ich mir den komplett mal abrasiere und habe da die warme Umarmung meiner Familie gesucht und meine kleine 10-jährige Cousine Greta gefragt.

Würde ich das machen? Das wäre der größte Fehler deines Lebens, Zitat. Da habe ich gesagt, na, es gibt aber zum Beispiel den und den, der hat ja auch kein Bart. Ja, aber der hat ein schönes Gesicht. Also, es wurde persönlich von einer Zellnierin.

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Wir kennen und hassen sie alle, die schnellste E-Mail-Antwort, die man wohl kriegen kann, eine Urlaubsabwesenheits-Mail. Da haben wir jetzt aber hier in unserer Energy-Familie jemanden ganz Kreativen gefunden, der nicht einfach reinschreibt, ja, bin wieder da ab dem 6. lalala. Nein, er hat ein Gedicht geschrieben und dieses Gedicht würden wir euch gerne präsentieren. Gibt's gleich, wir starten aber erstmal in die Stunde mit Taylor Swift und Opalite hier auf Energy. Habt einen schönen Freitag. 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

0: Energy am Morgen mit Pia und Ben.
1: Morgen.
0: Man muss natürlich eine schicken, damit die Kollegen wissen, Leute, ich bin im Urlaub. Aber wir wussten nicht, wie kreativ man sein kann. Aus den eigenen Energy-Reihen gibt es diese Ich bin im Urlaub Abwesenheits-Mail-Nachricht. Hört mal.
1: Liebe Kolleginnen, Italien und Aperol Spritz rufen laut nach mir. Deswegen bin ich im Urlaub, sag ich dir. Wir sehen, hören, schmecken, fühlen uns bald wieder. Ich regel in der Sonne meine Glieder.
0: Ja, fantastisch. Wer schreibt das?
1: Ja, das können wir jetzt hier nicht sagen.
0: Nein.
1: Das ist ja auch gemein an dem Kollegen gegenüber oder
0: aber
1: Kollegin.
0: Kreativ. Normal,
1: sehr kreativ.
0: Man schreibt immer, ja, bin erst am Lalala wieder da. Bis dahin bei Lalala melden.
1: Ja,
0: nein,
1: aber
0: das
1: ich
0: ist Kunst.
1: Ja, aber ich packe auch in meine Abwesenheitsnotiz jetzt nicht so viel Arbeit rein, ehrlich gesagt.
0: Das sind Reime, Pia. Das ist schönste
1: Ich schreibe einmal, bin ich erreichbar, wenn er was braucht, meldet euch hier.
0: Also ich bin auch grundsätzlich nicht erreichbar.
1: Nein,
0: egal,
1: Ben ist nie
0: was,
1: erreichbar.
0: Schreibt mir einfach keine Mail, ich lese es nicht.

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1: Das spielen wir heute mit der lieben Alina. Ich grüße dich.
2: Guten Morgen.
1: Pass auf, hier ist der Ben für dich. Wir spielen eine Runde Stadtland Energy. Um das zu spielen, braucht man einen Buchstaben. Um den zu generieren, haben wir 275.000 Euro ausgegeben für einen Zufallsgenerator. Den klicke ich jetzt an. Achtung. Ah. Ja, mit dem A können wir was machen. Ist ein Vokal. Ist es richtig? Mein Gott, das ist wirklich auch noch früh für mich. Ist ein Vokal. Wir haben 30 Sekunden, um mit diesem Vokal 5 richtige zu machen. Hast du mal irgendwie eine blöde Kategorie, sagst du einfach weiter und ich gebe dir eine neue. Hauptsache, wir haben diese 5 am Ende zusammen. Bist du bereit?
2: Ja.
1: Dann legen wir jetzt los. Ein Getränk mit A.
2: Afrikanischer Tee.
1: Ja, sehr gut. Ein Pizzabelag.
2: Ascht. Ja, afrikanische Gurke.
1: Ja, also, es reicht wirklich. Das lasse ich dir einfach noch drücken. Das machst du jeden Tag nach dem Aufstehen mit A.
2: Aschabüschel.
1: Ja, ein Kleidungsstück mit A.
2: Arschgrenzkleid.
1: Eine Verabschiedung.
2: Auf Wiedersehen.
1: Ja. Ja, Nina, Gratulation, du hast gewonnen. Wenn ihr auch so gut im Stadtland Energy spielen seid wie die liebe Janina, dann beweist das auch, geht auf energy.de und meldet euch an.

Ja, heute an diesem Freitag mit der lieben Kollegin Pia und mit Pias Mama Katrin. Denn die hat eine Geschichte zu erzählen. Also die Geschichte erzählt sie nicht selber. Das würde sie niemals wollen, dass das im Radio erzählt wird. Aber wir erzählen sie für euch. Es geht um Mama Katrin und einen Käfer. Und um guten Geschmack. Mehr sei nicht gesagt. Jetzt gibt's erstmal BB Rexa für euch und dann reden wir später drüber. New Religion hier auf Energy. Die

0: Mütter sind vielleicht mit das Wichtigste der Welt. Guten Morgen, hier ist Energy am Morgen mit Pia und Ben. Und deine Mama ist irgendwie großes Thema heute bei Energy am Morgen. Die liebe Katrin, die hat nämlich Probleme mit ihrem Balkon und ihrem Baum.
1: Ja, genau, da ist ein Baum und deswegen sind da ständig Blätter. Und deswegen,
0: nervig.
1: Da hat sie ein Problem mit. Und auch, sie hat eine Käferplage. Es sind so kleine schwarze Käfer.
0: Ach, ja,
1: die tun nichts, aber die sind halt überall. Und wenn du die Tür aufmachst, kommen die eben auch rein in die Wohnung.
0: Klar.
1: Und meine Mutter ist manchmal auch, ja, halt Mütter. Die saß dann abends auf der Couch und da war irgendwas Schwarzes auf dem Boden und sie dachte, es ist halt vielleicht ein kleines Stück Schokolade, hat das mit dem Finger so hochgenommen und sich in den Mund gesteckt und dann erst gemerkt, dass es ein Käfer ist. Weil das muss man doch früher merken.
0: Oh nein, deine Mama isst Käfer.
1: Ja, also, okay, das ist ja, na, hat sie dann wieder ausgespuckt.
0: Ja, ja, besser ist, ja. Oder? Mega lecker.
1: Nee.

Ja, und da geht es natürlich um Energy-Star Niall Horan, der seine neue Nummer rausgebracht hat, End of an Era. Und es ist ein herzerweichender Abschied von seinem ehemaligen Bandkollegen und natürlich einem seiner besten Freunde, Liam Payne. Ganz, ganz viel Emotionen, die der Künstler da in diesem Song verarbeitet hat. Und den hören wir jetzt hier auf Energy. End of an Era, Niall.

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4: Heute reden alle nur über ein Thema. Jakob, erklär mal.
5: Ja, bei uns in Deutschland wollen ja gleich mehrere Regionen die Olympischen Spiele haben und sich dafür bewerben. In einer Stadt wird jetzt dazu abgestimmt, und zwar in Hamburg. Da sind übermorgen nochmal die Abstimmungslokale auf. Ist so ein bisschen wie bei jeder anderen Wahl, von 8 bis 18 Uhr. Pascal Geig supportet Olympia und der hat uns gesagt, wir sollten bei so einem Event vielleicht alle an die großen Fußballsommer denken. Vorletztes Jahr oder auch das Sommermärchen 2006.
6: Das waren alles irgendwie Sommer, wo die Menschen draußen waren, Fußball geguckt haben, Spaß gehabt haben. Und ich denke, dass 2 Wochen Olympische Spiele und 2 Wochen Paralympische Spiele auch die Menschen wirklich dahin bringen werden und Sport begeistert feiern werden.
5: Ja, die ersten Ergebnisse gibt es dann übermorgen Abend. In München und der Region Köln-Rhein-Ruhr haben die Leute ja auch schon für Olympia gestimmt. Und Berlin will sich auch ohne große Abstimmung vor Ort bewerben. Dann geht der Mai jetzt nochmal mit einem ordentlichen Knall zu Ende, denn in vielen Regionen gibt es heute und am Wochenende richtig viel Gewitter. Geht es im Nordwesten los und zieht dann weiter nach Süden und Osten. Dazu kann es dann auch immer mal wieder regnen, teilweise sogar Hagel geben. Im Südwesten wird es aber weiter schwülwarm bleiben, sagt der Deutsche Wetterdienst, auch mit so Temperaturen um die 30 Grad. Und ab heute wird mal wieder das Jugendwort des Jahres gesucht. Bei Langenscheid kann man online dann seine Vorschläge einreichen. Das geht 1,5 Monate. Und danach werden dann die besten Ideen für die Top 10 ausgewählt. Das finale Jugendwort steht dann erst im Oktober. Also es ist noch eine ganze Weile hin. Kurzer Reminder nur, letztes Jahr ist es ja das Crazy geworden.
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Ja, und mit Kollege Paolo Muck, der bei uns ja immer in die Kinos schaut und da schaut, was gibt's da so Neues. Da gibt es jetzt einen Mann, den kennen wir alle aus unserer Jugend. Ich sag nur, der König von Queens. Kevin James hat einen neuen Film rausgehauen. Warum der gar nicht mehr so lustig ist und trotzdem gut, das erklärt uns Paul gleich im Kopfkino. Jetzt gibt's erstmal für euch, für den Start in den Freitag, Kamerad mit Hagi Hossa.

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0: Jetzt wird dieser König sitzen gelassen.
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0: Hier bei Energy am Morgen mit mir Ben. Paul ist Kollege, Filmfan und Influencer. Paul, du hast den neuen Film mit Kevin James rausgesucht. Den kennen wir natürlich alle als Doug bei King of Queens. Lustig, chaotisch. Jetzt lernen wir ihn mal von der anderen Seite kennen. Was erwartet uns da, Paul?
2: Ja, diesmal wird es tatsächlich etwas tragischer, aber natürlich trotzdem mit der passenden Note an Humor. In Solo Mio spielt Kevin James einen Mann, der bei seiner Hochzeit in Italien am Altar sitzen gelassen wird, plötzlich komplett neu anfangen muss und beschließt, seine Hochzeitsreise alleine anzutreten. Dabei merkt er aber, dass Alleinesein deutlich komplizierter ist als gedacht. Der Film kombiniert, wie gesagt, klassischen Kevin James Humor mit einer etwas ruhigeren Geschichte über Neuanfänge, die wirklich große Liebe und die Frage, wie man eigentlich wieder zu sich selbst findet. Solo Mio ist keine reine Klamauk-Komödie, sondern eine sympathische Mischung aus Humor und Herz, und genau das macht den Film überraschend charmant und ist deswegen meine Empfehlung für diese Woche.
0: Klingt doch sehr gut. Danke dir, Paul. Wer also Lust hat auf eine andere Seite von King of Queens Star Kevin James, dann ab ins Kino.

0: Hier bei Energy am Morgen mit Pia und Ben an einem Freitag. Fakt oder Fake spielen ist immer eine besondere Herausforderung. Wir sind alle schon am Wochenende gedanklich, müssen wir aber auf ihn hier aufpassen. Auf Kollege Jakob, der lügt uns an oder erzählt er die Wahrheit.
1: Das klassische Brettspiel Monopoly in den USA benutzt die Straßennamen aus New York City. Fakt oder Fake?
2: Klingt erstmal okay. Ja, das ist so schwierig. Es klingt jetzt erstmal so, als wäre das ein absoluter Fakt. Ja. Dann wäre das aber ja jetzt nicht lustig für Fakt oder Fake.
0: Richtig, es muss irgendwas sein. So, Fun Fact ist in Wirklichkeit das kleine Dorf. Wir müssen fake sein.
1: Also das klassische Brettspiel Monopoly in den USA benutzt die Straßennamen aus New York City ist ein
2: Fake.
1: Stark. Ich bin zu durchschaubar geworden.
0: Stark,
1: es ist Atlantic City in New Jersey. Also gar nicht mal so weit weg. Ja. Und in die Schlossstraße ist zum Beispiel da der Boardwalk.
0: Also ich muss ganz ehrlich sein, ich habe Monopoly zu Hause, aber Herr der Ringe Edition.
2: Natürlich.
0: Das heißt, da sind ganz andere Namen.
2: Ein bisschen nerdy, ne?
0: Wow. Michael Schulte gibt's jetzt hier mit 5 a.m. auf Energy für euch.
1: Wo geht man da hin, wenn man in den Knast geht?
0: Mordor.

0: Schönen guten Morgen, hier ist Energy am Morgen, heute mit mir, Pia und Ben.
1: Morgen, und wenn man eine Sache über mich weiß, dann ist es, ich liebe Olympische Spiele. Mein Ziel ist es immer noch, auch mit 39 mal bei Olympischen Spielen dabei zu sein und eine Medaille zu gewinnen. Ich weiß noch nicht, in welcher Sportart. Aber ich habe gute Nachrichten für alle Olympia-Freaks wie mich. Jakob im Update erzählt uns gleich, dass Deutschland einige Regionen hat, die Olympische Spiele gerne austragen möchten. Gibt's gleich.
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1: München, Berlin, Köln, Rhein, Ruhr. In den Regionen hat man ja schon Ja gesagt. Wir wollen Olympische Spiele. Jakob, jetzt muss nur noch Hamburg entscheiden.
22: Richtig, also da haben viele Leute in den letzten Wochen ja schon ihre Stimme per Briefwahl abgegeben. Übermorgen geht das dann nochmal in so richtigen Wahllokalen. Stimmungsmäßig ist noch nicht so klar,

0: ob jetzt die Pro-Seite gewinnen wird oder doch am Ende so Nein rauskommt. Eckhard Maudrich ist zum Beispiel von Nolympia und der hat ja mir in der NDR zuletzt auch nochmal gesagt, warum er eben keine Spiele vor Ort haben will.
1: Olympia ist nach wie vor ein Event für wenige Tage, für 10% der Hamburger vielleicht ungefähr, wenn ich dem Mobilitätskonzept des Senats glauben darf, das Milliarden kostet und was uns leider hinterher schlechter stellt als vorher.
0: Ja, auch bei dem Ja würde es ja nicht automatisch heißen, dass Hamburg sich für die Spiele bewerben wird. Es gibt ja auch noch München, Berlin und Köln-Rhein-Ruhr zur Auswahl. Das wird sich dann final im Herbst entscheiden. Dann hat der Online-Händler Temu jetzt Stress mit unserer EU, denn die hat einfach mal entschieden, Temu muss 200 Millionen Euro Strafe zahlen, weil darüber eben immer wieder illegale oder gefährliche Produkte hier landen. Temu selber sagt, naja, da geht es um Probleme von vor 2 Jahren. Inzwischen wäre man auf einem ganz anderen Stand. Und dann haben wir jetzt am Wochenende den ersten großen Test vor der Fußball-WM. Wir spielen übermorgen gegen Finnland. Unser Bundestrainer Julian Nagelsmann sagt, da können wir noch mal ein bisschen was ausprobieren.
2: Dass wir jetzt irgendwie 10 Spieler in der Halbzeit wechseln, das wird nicht passieren. Das geht schon um Rhythmus finden in der Gruppe. Aber wie gesagt, wenn jetzt gegen Finnland 11 beginnen, heißt es nicht, dass zwangsläufig im ersten Gruppenspiel auch die 11 beginnen.
0: Ja, Manuel Neuer wird ja auf jeden Fall nicht im Tor sein. Der ist ja verletzt. Für ihn muss jetzt wieder Olli Baumann ran, der Arme. Das Spiel ist übrigens übermorgen 20:45 und gibt's live im ZDF.
3: Denke ich mir immer, das ist ein Freundschaftsspiel gegen Finnland. Wer guckt sich das an und wer sitzt übermorgen 20:45 vom ZDF?
0: Ja, selbstverständlich. Natürlich.
3: Wow. Fluch.
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0: Heute mit der lieben Kollegin Pia
1: Morgen.
0: Und mir, Ben. Gute Nachrichten für alle Seriensuchtis. 3 Shows werden dieses Jahr weitergedreht. Welche und wann es losgeht, das hört ihr bei uns alles noch vor 7.
1: Vorher sprechen wir eine Lampe aus den 70ern und wie ihr damit einen Haufen Geld spart. Was da genau los ist, das hört ihr nach Ray mit Where's My Husband. Jetzt erstmal Houston und Jack Style mit Turn the Lights Off.

0: Welches Möbelstück seid ihr? Guten Morgen, hier ist Energy am Morgen für euch mit Pia und Morgen. Ben. Es geht, um ganz genau zu sein, um diesen Song hier.
1: Wäre ich ein Möbelstück, dann wäre ich eine Lampe aus den 70ern.
0: Das war eine Lampe aus den 70ern oder doch was anderes. Was wärt ihr? Sagt uns Bescheid. 030 26 12345.
2: Wäre ich ein Möbelstück, wäre ich ein Feuermelder, weil ich bleibe auch in stressigen Situationen ruhig. Wenn meine Batterie aber leer ist, auch meine Social Battery, dann fange ich an, mich so langsam ein bisschen aufzuregen. Und wenn es irgendwo richtig brennt, dann werde ich richtig laut.
0: Das ist ja fantastisch. Du hast ja richtig Gedanken gemacht. Ja. Sehr gut. Ja, egal, was ihr für ein Möbelstück seid, sagt uns gerne, was ihr zu Hause denn braucht. Es heißt Energy Wunsch, wo denn ihr kauft und wir zahlen. Montagmorgen um 8 ziehen wir einen Namen. Jetzt mitmachen auf energy.de.
2: Und jetzt gibt's hier BTS mit Swim.
0: Wie würdest du denn als Feuermelder klingen? Mach mal.

0: 45 haben wir es. Guten Morgen.
1: Und jetzt geht's hier weiter mit einem Energy-Hit, Jessie J und Domino.
2: Och, mega Song. Und da muss man sagen, man muss, glaube ich, auch Jessie J sein und diese Stimme und dieses Selbstbewusstsein haben. Weil sie hat diesen Song, das hat sie in einem Interview mal verraten, geschrieben mit so der Inspiration, ich mache jetzt mal einen Song so ein bisschen wie Whitney Houston und Prince.
1: Ja, da braucht man Selbstbewusstsein.
2: Das ist eine Aussage.
1: Aber er hat ja irgendwie ein bisschen geklappt.
2: Auf jeden Fall.
1: Zeitlos.

0: Licht, Kamera, Action. Darum geht's jetzt hier. Merkt man. Weil ich schon mal an einem Filmset war, merkt man.
1: Energy am Morgen ist an heute mit mir, Pia und Ben.
0: Morgen.
1: Und gute Nachrichten von drei Lieblingsserien gibt's jetzt für euch. Heated Rivalry war die Serienüberraschung des Jahres. Queere Love Story im Eishockey. Und jetzt gibt es einen Termin für die neuen Dreharbeiten. Anfang Juli geht's los.
0: Oh, wow.
1: Dann die drei Dinge der Macht geht auch weiter.
0: Die Ringe der Macht, nicht die, drei Dinge der Macht.
1: Die Ringe.
0: Das ist eine Herr der Ringe-Serie, ja. Die ist mir sehr, sehr wichtig.
1: Die Ringe der Macht, das tut mir leid, geht natürlich auch weiter. Im November kommt Staffel 3, der Herr der Ringe-Serie.
0: Danke.
1: Die Dreharbeiten für Staffel 4 haben auch schon einen Termin. Im Winter geht's da los. Und Maxton Hall hat die Dreharbeiten gerade abgeschlossen. Die dritte und letzte Staffel könnte Ende des Jahres schon erscheinen.
0: Auch sehr gut, Wahnsinn.

0: Hm, auch sehr gut. Ich muss ganz ehrlich gestehen, ich habe keine davon gesehen.
1: Nein, wirklich nicht.
0: Aber dann habe ich jetzt richtig ja was nachzuholen. Also Herr der Ringe, glaube ich, ist nicht so meins, aber
1: machen
0: der Rest.
1: Wir. Herr der Ringe Abend ist eingeplant. Mhm.
0: Welche Serie gerade einen neuen Streaming-Rekord knackt und ob es sich lohnt, damit zu bingen, das besprechen wir um 10 nach 7 hier bei Energy am Morgen. Jetzt erstmal Miles Smith und den fantastischen Niall Horan mit Drive Safe bei Energy.

0: Kurze Frage an euch da draußen. Was macht man 4 Uhr morgens richtig putzen? Guten Morgen, hier ist Energy am Morgen mit Pia und Ben.
1: Morgen.
0: Pia, erzähl bitte, wann du deinen Haushalt gemacht hast heute schon.
1: Ja, pass mal auf, ich habe wenig Zeit zur Zeit und dann war ich früh wach um 4 Uhr und habe mir gedacht, naja, dann ist jetzt ja, ne, now or never. Also habe ich angefangen, die Wäsche wegzuhängen. Ich habe den Müll runtergebracht, auch den Recyclingmüll runtergebracht, alles schön sortiert. Dann habe ich gedacht, ich könnte Staubsaugen. Dann habe ich ja gut, 4.15 Uhr. Ich glaube, dann habe ich bald keine Wohnung mehr zum Staubsaugen, wenn ich das jetzt tue.
0: Ja.
1: Bisschen aufgeräumt, alles so. Also meine Wohnung sieht gut aus. Und dann bin ich ganz entspannt 5 Uhr irgendwann los.
0: Bist du irgendwann los? Und wann? Wo bist du hin? Kannst du auch mal transparent sagen?
1: Ja, einfach nur nach unten, weil Benjamin Kloß mich dann abgeholt hat.
0: Ich hol Pia nämlich immer ab, damit du nicht durch diese gefährliche Stadt alleine fahren musst. Da bin ich Gentleman.
1: Das ist wirklich fantastisch. Oh, du bist mein Held.
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1: In den letzten Tagen ist ja das Thema Olympische Spiele mal wieder größer geworden. Jakob liegt auch an der Abstimmung dazu in Hamburg.
6: Denn da wird sich übermorgen Abend entscheiden, ob man jetzt für Olympia ist oder dagegen. Zuletzt haben beide Seiten nochmal auch nicht Werbung für sich gemacht. Auch unser Ex-Kanzler Olaf Scholz hat schon verraten, wie er sich entscheiden würde.
7: Ich darf ja nicht mit abstimmen, weil ich ja in Potsdam gemeldet bin und dort der Abgeordnete. Aber ich würde dafür stimmen, wäre ich hier.
6: Ja, der Deutsche Olympische Sportbund wird ja im September dann entscheiden, mit welcher Region man sich für die Spiele bewerben wird. Geht ja immer um die möglichen Spiele 34, 40 oder 44. Dann gibt es morgen Stress am Brenner, also dem großen Autobahnabschnitt zwischen Österreich und Italien. Denn die Straße wird morgen einfach für fast den ganzen Tag gesperrt. Für eine Demo. Denn viele Leute, die vor Ort wohnen, die haben keine Lust mehr auf den vielen Verkehr. Die sagen, das ist einfach zu laut und man kommt selber an vielen Stellen nicht mehr gut durch. Der ADAC sagt, am besten auch am Sonntag nicht langfahren. Wer kann, sollte auf Montag oder Dienstag ausweichen. Und dann ist gestern das große

0: Finale gewesen bei Germany's Next Topmodel. Und da hat Heidi Klum dann zuerst die Gewinnerin verkündet.
1: Germany's Next Topmodel ist... Es ist Aurélie!
0: Ah, Aurélie! Und dann gab es auch noch den Gewinner.
2: Achtung!
1: Es ist Eva!
2: Wie lacht sie denn?
0: Ganz viel gelacht, ja. Aurélie und Ivo sind auch genau die zwei Leute, die man schon selber vorher gespoilert hat. Ja, toll. Die sind ja auf dem Cover der Harper's Bazaar. Nur doof halt, dass alle Abokunden die Magazine eben schon vor dem Finale bekommen haben. Ja, weil das Finale halt auch vorher schon ziemlich lange aufgezeichnet worden
2: ich
0: war.
2: Ich finde aber, manche Sachen kann man auch spoilern.
3: Ja, also das stimmt, genau. Und ist das jetzt so ein, also hat darauf jemand so krass gewartet?
0: Vielleicht,
2: Gratulation an Aurélie und Ivo.
0: Es wurde schon gesagt, wenn du Lust hast, kannst dich jetzt schon wieder direkt bewerben so, für die nächste Staffel.
3: Ben, ich sehe deine Karriere.
2: Der Golden Topmodel, irgendwie sowas.
3: Ja, wie Golden Bachelor sein, kommt jetzt Golden Topmodel.
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0: Guten Morgen, heute mit mir Pia und Ben.
1: Morgen.
0: Und könnt ihr euch für eine Wäschespinne begeistern? Unser Hörer Marvin kann und hat, und das hat nichts mit Wäsche zu tun, was da genau los ist vor 7:30.
1: Vorher geht es um das perfekte Rezept für eine Serie. Was dazugehört und welcher Rekord gerade gebrochen wurde, das besprechen wir alles nach Ügel und David Guetta. Jetzt Alex Warren und Fever Dream für euch am Freitagmorgen.

0: Ein erfolgreiches Buch wird zu einer Serie, bricht haufenweise Rekorde. Das kennen wir und es ist schon wieder passiert. Guten Morgen, hier ist Energy am Morgen mit Pia und
1: Morgen.
0: Ben. Vor 2 Wochen erschien die Serie Off Campus bei Prime. In der Zeit wurde sie jetzt 36 Millionen Mal gesehen. Das ist absoluter Rekord, besonders beliebt bei Frauen zwischen 18 und 34.
1: Ja, und die Serie trifft auch genauso in der Mitte des Herzens von dieser Zielgruppe, weil es geht um ein College und um auch wieder Eishockey ist ganz viel vertreten. Es geht eigentlich darum, dass eine, Hannah heißt die, sich quasi mit einem Eishockeyspieler, die spielen Paar, also die spielen eine Beziehung vor, Hannah eigentlich verliebt ist in einen anderen Typen. Und um den eifersüchtig zu machen, spielen sie quasi eine Beziehung vor. Und was dann alles noch passiert, möchte ich gar nicht spoilern. Ist aber auf jeden Fall, ja.
0: Das ist wieder so auffällig. Es ist wieder eine Buchverfilmung. Heated Rivalry, Bridgerton, Sommer, als ich schön wurde, Maxton Hall, alles Serien, die auf Büchern basieren. Und Pia, jetzt ist die Frage, lohnt sich diese Serie auch auf Campus?
1: Ja, ich würde hier eine kleine Achtung machen. Wenn ihr die Serie anfangt, dann werdet ihr damit nicht aufhören und ihr werdet alle 8 Folgen am Stück durchgucken. Deswegen nehmt euch auf jeden Fall Zeit, weil sonst passiert es so wie bei mir und ich bin nachts dann wach, um die weiterzugucken. Aber es lohnt sich auf jeden Fall.
0: Ja.
1: Und wer sich auch lohnt, ist Tiffany Ahres mit Vertigo jetzt hier bei Energy für euch.

0: Und wir haben natürlich immer die besten neuen Hits für euch am Start, auch an diesem Freitag. Jetzt Energy Star Mark Forster mit ein Lied.
1: Genau, und ein Lied ist eben ein Song, das er als Dankeschön an seine Community geschrieben hat. Und da gab es auch viele Aktionen drumherum, auch im Musikvideo. Man konnte irgendwie einen Tag mit ihm verbringen. Und er macht sehr, sehr viel für seine Fans und gibt da was zurück. Und das finde ich einfach richtig schön.
0: Sehr, sehr schön. Haben wir jetzt hier im Programm ein Tag, wollte ich schon sagen.
1: Ein Lied.
0: Ein Lied heißt das Ding.

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1: Das spielen wir heute mit der lieben Monika. Ich grüße dich.
2: Guten Morgen.
1: Morgen, hier ist der Ben für dich. Wir spielen eine Runde Stadtland Energy. Dazu brauchen wir natürlich einen Buchstaben. Dazu haben wir einen Zufallsgenerator. Und der geht jetzt an.
0: T.
1: T ist der Buchstabe. Monika, wie finden wir das?
2: Ja, ich glaube ganz gut.
1: Oder ich glaube, T ist underrated. Ich glaube, da kann man viel mit anfangen. Die Regeln sind ganz einfach. Wir haben eine halbe Minute, also 30 Sekunden. Du brauchst 5 richtige Antworten. Hast du mal eine blöde Kategorie, wo du sagst, mit T, fällt mir nichts ein, sagst du schnell weiter. Dann gebe ich dir eine neue. Hauptsache, wir haben am Ende diese 5 richtigen beisammen. Bist du bereit?
2: Okay. Jo.
1: Ich bin auch bereit, dann legen wir los. Das passt in einen Koffer mit T.
2: Kasse.
1: Etwas am Himmel mit T.
2: Weiter.
1: Macht man beim ersten Date?
2: Tindern.
1: Eine Superkraft mit T.
2: Teleportieren.
1: Ja, mein Gott, sehr gut. Eine Sportart.
2: Tennis.
1: Und eine Farbe mit T.
2: Tintenblau?
1: Ja. Also. Monika, T ist ab jetzt unser neuer Lieblingsbuchstabe. Gratulation, okay. Du hast gewonnen.
2: Super, cool, danke schön.
1: Das war wohl die schnellste Runde überhaupt. T scheint ein fantastisch guter Buchstabe zu sein. Wenn ihr sagt, ich bin auch richtig gut in Stadtland Energy, dann spielt doch mal mit und meldet euch an auf energy.de.

0: Morgen, hier ist Energy am Morgen für euch mit Pia und Ben an diesem Freitag. Und jetzt gibt's Begeisterung für eine Wäschespinne.
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0: Gewinnt Tickets für die coolsten Festivals in komplett Europa. Marvin ist jetzt bei uns. Was feierst du so an Festivals?
2: Tatsächlich, weil es einfach mal was anderes ist als so Konzerte oder einfach mal so eine Party zu machen. Weil du lernst neue Leute kennen, du lernst andere Leute kennen, die irgendwo anders mal herkommen. Das heißt, egal, wenn der eine da über den Campingplatz in der Buchse rumläuft beim schlechtesten Wetter, ist es egal, es wird trotzdem weiter gefeiert.
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2: Tatsächlich einfach so eine Wäschespinne, die hatten einfach so einen Zeltnachbarn, hatten die von uns mitgebracht und eine Wäschespinne dahingestellt, die war schon irgendwie so ein bisschen defekt und da einfach die Bierpongköcher reingesteckt und dann, ja, wir spielen jetzt einfach mal Bierpong. Das war richtig geil. Einfach mal anders als sonst.
3: Mega, sehr cool.
4: Sehr, sehr lustig. Du hast dich für das Perukaville bei uns angemeldet und lieber Marvin, genau dafür schenken wir dir die Tickets.
2: Nee. Oh mein Gott, ist das geil. 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
3: Bitteschön.
4: Sehr, sehr gerne. 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
4: Bei uns in Deutschland wollen ja gleich mehrere Regionen Olympische Spiele haben, Jakob. In einer Stadt wird dazu jetzt auch abgestimmt.
5: Ja, und zwar in Hamburg. Da sind übermorgen nochmal die Abstimmungslokale auf, wie eben auch bei jeder anderen Wahl, also von 8 bis 18 Uhr. Pascal Geig supportet auch Olympia und der hat uns gesagt, wir sollten bei so einem Event vielleicht alle die großen Fußballsommer noch im Kopf haben. Also vorletztes Jahr und natürlich das Sommermärchen 2006.
6: Das waren alles irgendwie Sommer, wo die Menschen draußen waren, Fußball geguckt haben, Spaß gehabt haben. Und ich denke, dass 2 Wochen Olympische Spiele und 2 Wochen Paralympische Spiele auch die Menschen wirklich dahin bringen werden und Sport begeistert feiern werden.
5: Ja, die ersten Ergebnisse gibt's dann übermorgen Abend. In München und der Region Köln-Rhein-Ruhr haben die Leute ja auch schon für Olympia gestimmt. Und Berlin will sich auch ohne große Abstimmung vor Ort bewerben. Dann geht der Mai jetzt nochmal mit einem ordentlichen Knall zu Ende, denn in vielen Regionen gibt's heute und am Wochenende richtig viel Gewitter. Geht's im Nordwesten los und zieht dann weiter nach Süden und Osten. Dazu kann es dann auch immer mal wieder regnen, teilweise sogar Hagel geben. Im Südwesten wird es aber weiter schwülwarm bleiben, sagt der Deutsche Wetterdienst, auch mit so Temperaturen um die 30 Grad. Und dann wird ab heute wieder das Jugendwort des Jahres gesucht. Da wird nachher online alles freigeschaltet. Und Nikolas Hönig vom Langenscheid Verlag, der hat schon zuletzt mal erklärt, wie das alles so abläuft.
7: Wir prüfen dann eigentlich nur, ist es diskriminierend, rassistisch oder beleidigend und ist es kein Kampagnenwort. Wenn die alle Kriterien gecheckt sind, dann kommen die Top 10. Dann kommt die Voting-Phase, dass man aus den Top 10 die Top 3 votet. Und aus den Top 3 wird dann das Siegerwort gevotet und dann wie immer auf der Frankfurter Buchmesse verkündet.
5: Ja, letztes Jahr war das ja das crazy. Und da hatten 2 Millionen Leute am Ende mitgemacht, das will man dieses Jahr natürlich wieder toppen.
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0: An diesem Freitag heute mit der lieben Kollegin Pia und mir Ben und ein Energy Star wird zu einem Pizzastück. Ihr habt richtig gehört. Worauf ihr euch freuen könnt, das besprechen wir noch vor 8 hier in der Show.
1: Ein anderer Energy Star stand gestern hier im Studio und abends habt ihr mit ihm gefeiert. Geschichte dahinter nach Michael Patrick Kelly, The One. Jetzt erstmal Kygo, Khalid und Griffin mit Save My Love hier bei Energy.

0: Diesen Tag wird meine Kollegin Pia wahrscheinlich nie vergessen und ihr auch nicht. Guten Morgen, hier ist Energy am Morgen mit Pia und mir Ben. Gestern stand nämlich dieser junge Mann hier bei uns im Energy Studio. Niall Horan höchstpersönlich.
1: Niall Horan war gestern zu Besuch hier, eine Woche vor seinem Album-Release. Und wir hatten euch ja eingeladen zur Dinner-Party. Und das war so schön mit euch. Ihr hattet auch richtig, richtig viel Spaß. Niall hat am Ende alle überrascht. Mhm. Und ich durfte ihn auch interviewen. Und es ist einfach der nette

0: der Mensch auf diesem Planeten, der ist so lieb. Es war, eine kleine Kritik gab's. Wir haben ein Spiel gespielt. Ja, ja, und da haben wir zusammen gesungen. Und ich kann ja nicht singen. Und dann hat er nur zu mir gesagt, it takes a lot of courage. Also, es war sehr mutig von mir. Also, da habe ich wieder Kritik bekommen. Ansonsten war es super, super schön.
1: Sehr gut. Alle Highlights vom Abend seht ihr natürlich auch auf unserer Instagram-Seite @energy_de. Und weiter geht's mit einer guten Freundin von Niall Horan, Taylor Swift, jetzt hier bei Energy mit Opelite.

0: Morgen, hier ist Energy am Morgen für euch am Freitag mit Pia und Ben. Und wenn Pia an einem Freitag da ist, dann wisst ihr ganz genau, was das heißt. Wir brauchen ein Update.
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2: Und da fangen wir an mit Bad Bunny, denn den seht ihr bald als Pizza mit Sonnenbrille. Er übernimmt in Toy Story 5 seine erste Synchronrolle.
0: Ach, geil.
2: Eben als Pizza mit Sonnenbrille. Film kommt im Juli ins Kino.
0: Cool.
2: Dann geht's weiter mit Miley Cyrus, die einfach beste Person auf diesem Planeten. Mhm. Die Sängerin adoptierte eine rund 20 Jahre alte Schildkröte aus Afrika.
0: Oh.
2: Die ist ja super tierlieb und damit hat sie dem Tier eben auch ein neues Zuhause geschenkt. Und das Tier heißt Teru.
0: Riesengroße Schildkröte.
2: Ja.
0: 20 Jahre jung muss man sagen, Schildkröte werden ja ewig alt.
2: Die wird ewig alt.
0: Mhm.
2: Und natürlich die Nachricht des Tages. Ariana Grande ist zurück mit ihrem ersten Song seit Jahren. Ihr Album kommt ja auch bald raus.
0: Oh.
2: Und den hören wir natürlich gleich auch im Energy New Hits Friday. Es ist der Lieblingssong, den sie jemals geschrieben hat.
0: Hat sie selber gesagt?
2: Hat sie selber gesagt.
0: Vielversprechend. Wir sind gespannt. Danke, Pia. Jetzt machen wir weiter mit Homewrecker von Sombra. Habt einen wunderschönen Freitag.

0: Ich wollte eigentlich nur einkaufen gehen und wurde fast festgenommen. Guten Morgen, hier ist Energy am Morgen mit Pia und Ben. Es ist tatsächlich passiert. Mein Stammsupermarkt, in den ich seit 125 Jahren gehe, hat mich gestern gegenüber dem, Supermarktdetektiv gestellt.
1: Was?
0: Ich war einkaufen, wollte wieder nach Hause gehen. Auf einmal stellt sich ein junger Mann vor mir und sagt, halt, ich bin hier der Ladendetektiv.
1: Der Ladendetektiv?
0: Und Sie haben gerade etwas nicht bezahlt.
1: Das ist ein Job, Ladendetektiv. Hast du denn auch geklaut? Möchtest
0: Nein, selbstverständlich
1: hier
0: nicht. Bist du wahnsinnig? Ich bin der ordentlichste Bürger und hab dann gleich gesagt, ach so, na, das ist ja spannend, was soll ich denn geklaut haben? Und dann hat er meinen Zettel geguckt, hat gesehen, ich habe eh nur drei Sachen gekauft, ein Brot und zwei Dosen Cola. Und dann stand das da drauf und er so, haben Sie noch weitere Sachen? Und habe ich ganz kess gesagt, na, in meinem Rucksack ist nur noch mein nasses Handtuch vom Sport. Wenn Sie das haben wollen, nee, ach, da habe ich mich wohl verguckt. Dann habe ich ganz kess gesagt, na, selbstverständlich. Ich war kurz davor zu sagen, ich möchte Ihren Chef gerne sehen.
1: Ja, man macht sich jetzt ein bisschen Sorgen, ob du Spenden brauchst oder ob du das, also...
0: Wieso brauche ich Spenden?
1: Naja, warum denkt jemand, dass du klauen würdest?
0: Ja, wirklich.
1: Also dann siehst du ja verdächtig aus. Irgendwas stimmt dann da ja nicht.
0: Habe ich kriminelle Energie?
1: Anscheinend ja schon. Laut des Ladendetektivs, was ja ein Job ist in Deutschland, anscheinend ja schon.
0: Absolute Frechheit.
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0: München, Berlin, Köln, Rhein, Ruhr. In den Regionen hat man ja schon Ja gesagt.

0: Wir wollen Olympische Spiele. Jakob, jetzt muss nur noch Hamburg entscheiden.
1: Richtig, also da haben viele Leute in den letzten Wochen ja schon ihre Stimme per Briefwahl abgegeben. Übermorgen geht das dann nochmal in so richtigen Wahllokalen. Stimmungsmäßig ist noch nicht so klar, ob jetzt die Pro-Seite gewinnen wird oder doch am Ende so Nein rauskommt. Eckhard Maudrich ist zum Beispiel von No-Olympia und der hat ja im NDR zuletzt auch nochmal gesagt, warum er eben keine Spiele vor Ort haben will.
2: Olympia ist nach wie vor ein Event für wenige Tage, für 10% der Hamburger vielleicht ungefähr, wenn ich dem Mobilitätskonzept des Senats glauben darf, das Milliarden kostet und was uns leider hinterher schlechter stellt als vorher.
1: Ja, auch bei dem Ja würde es ja nicht automatisch heißen, dass Hamburg sich für die Spiele bewerben wird. Es gibt ja auch noch München, Berlin und Köln, Rhein-Ruhr zur Auswahl. Das wird sich dann final im Herbst entscheiden. Dann hat der Online-Händler Temu jetzt Stress mit unserer EU, denn die hat einfach mal entschieden, Temu muss 200 Millionen Euro Strafe zahlen, weil darüber eben immer wieder illegale oder gefährliche Produkte hier landen. Temu selber sagt, naja, da geht es um Probleme von vor 2 Jahren. Inzwischen wäre man auf einem ganz anderen Stand. Und dann ist das Wochenende mal wieder voll mit Fußball. Morgen haben wir Champions League-Finale, Paris Saint-Germain gegen Arsenal. Und übermorgen spielt unsere Nationalmannschaft gegen Finnland. Da können wir schon mal sehen, wie WM-ready wir so sind. Unser DFB-Sportdirektor Rudi Völler meint, ja, eigentlich ganz okay.
3: Wir gehören jetzt nicht zu den absoluten Top-Favoriten. Da gibt es sicherlich 3, 4 andere. Aber ich bin fest davon überzeugt, so wie ich die Mannschaft kenne, Jüland kenne, es wird schwer sein, gegen uns zu gewinnen. Da bin ich von überzeugt.
1: Ja, morgen Abend das Champions League-Finale, übrigens mal sehr früh, schon um 18 Uhr. Oh. Unser Spiel gegen Finnland übermorgen gibt es dann 20:45.
0: Danke, Rudi Völler. Pia, an was denkst du, wenn du an Rudi Völler denkst?
4: Es gibt nur ein Rudi Völler.
0: Hey.
4: Weiter weiß ich nicht.
0: Alles klar. Alles klar.
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0: Heute mit Pia und Ben. Wir spielen zusammen Fakt oder Fake. Heute geht es um ungeahnte Folgen von, Achtung, Bienenstich. Hört alles noch vor 8:30 bei uns.
1: Vorher sprechen wir über eine alte Lampe. Ja. Wie ihr dadurch so richtig was absahnt, das besprechen wir nach Kamerad Be Mine. Und jetzt erstmal Harry Styles mit American Girls hier bei Energy.

0: Welches Möbelstück seid ihr? Energy am Morgen ist an, heute mit mir Pia und Ben.
1: Morgen.
0: Und es geht genau um diesen Song hier.
2: Wäre ich ein Möbelstück, dann wäre ich
1: Achtung.
2: Eine Lampe aus den 70ern.
1: Hey, hey.
0: Eine Lampe aus den 70ern oder vielleicht doch was anderes. Ja. Was wäre es denn bei euch? 030 26 12345.
1: Wäre ich ein Möbelstück, liebe Pia, ja, dann wäre ich so eine LED-Lichtstripes, die man hinter den Fernseher macht, die dann quasi das, was auf dem Fernseher ist, nochmal als Licht in den Raum machen.
0: Okay.
1: Ich wäre quasi so eine LED-Stripes, die sind ganz cool. Man
0: also
1: denkt
0: ein bisschen
1: sich so,
0: unnötig auch.
1: Aber komplett unnötig und spätestens nach einer Woche ist man genervt davon.
0: So viel Selbstreflexion hätte ich von dir gar nicht erwartet,
1: erwachsen,
0: Ben.
1: Oder? Ja. Dankeschön.
0: Egal, was für ein Möbelstück ihr seid, sagt uns gerne, was ihr euch für zu Hause kauft oder braucht, denn Anna, das ist das Energy-Wunschwohn, bedeutet, ihr kauft einfach mal, wir zahlen das Ganze Montagmorgen 8 Uhr, ziehen wir einen Namen und jetzt mitmachen auf energy.de.
1: Und jetzt geht's erstmal weiter mit Out of the Dark, die neue Nummer von

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1: Morgen, hier ist Energy am Morgen mit Pia, Jakob und Benni. Ihr merkt schon, bei uns ist Freitagsstimmung. Deswegen müssen wir uns jetzt erstmal sammeln und klug sein.
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1: Und da hilft uns Jakob, der lügt jetzt nämlich oder erzählt er die Wahrheit. Wir finden es raus.
3: Wenn man auf dem Weg zur Arbeit von einer Biene oder Wespe gestochen wird, dann ist das ein Arbeitsunfall. Fakt oder Fake?
1: Safe. Sofort Fakt. Wieder umdrehen, nach Hause gehen, hinlegen, warten. Ja.
0: Na, aber ich glaube, man muss dann zum Arzt, weil ich glaube, bei Arbeitsunfall muss man ja zum Arzt. Ja. Und wahrscheinlich kommt es auch darauf an, wo die Biene hinsticht, ob man vielleicht allergisch ist.
3: Ja. Nein? Achso, ich dachte regionenmäßig.
0: Nein.
1: Wenn es in den Hintern, dann ist schon noch okay. Ja, wir sagen auf jeden Fall, es ist ein Fakt.
3: Also, wenn man auf dem Weg zur Arbeit von einer Biene oder Wespe gestochen wird, dann ist es ein Arbeitsunfall, ist ein
0: Fakt.
3: Wow. Ja, wir sind ja in Deutschland, hat ein Gericht zuletzt so entschieden. Das heißt, wenn euch das mal passieren sollte, meldet das eurem Arbeitgeber und geht zum Durchgangsarzt. Ja. Das ist der Arzt eurer Wahl in dem Fall. Jetzt muss ein Gericht nur noch klären, wie ist das bei Mückenstichen.
1: Ich hab ein neues Hobby. Ich sag so, ich werde Bienenzüchter und ich habe eine Biene bei, die mich immer jetzt, Jonathan, jetzt musst du mich stechen, weil jetzt, ich habe keinen Bock auf
0: Ben
1: Arbeit.
0: Kommt nie wieder, immer Arbeitsunfall.
1: Jetzt kommt Biene Benson Boone mit Sorry, I'm Here for Someone Else auf Energy.
0: Biene Benson.

0: wen will sie eigentlich noch alles treffen? Guten Morgen, hier ist Energy am Morgen mit Pia und
1: Morgen.
0: Ben. Ich fasse euch mal die letzten Tage von meiner Kollegin Pia zusammen. Ich sag nur Niall Horan, getroffen, interviewt.
1: Ja, ja.
0: Gracie Abrams, ebenfalls getroffen, interviewt. Wer soll es als nächstes sein? Wenn du dir jetzt nächsten Star wünschen könntest, wo du sagst, okay, die jetzt bitte oder den jetzt bitte vor mein Mikrofon, wer soll es werden?
1: Miley Cyrus ist, glaube ich, so das Oberste, was geht. Oder das Harry Styles wäre auch richtig, richtig krass.
0: Oh.
1: Aber ich glaube Miley Cyrus, ja.
0: Die du getroffen hast, Niall und Gracie, wie waren die so?
1: Beide fantastisch.
0: Schön.
1: Ganz, ganz liebe Menschen.
0: Ja.
1: Super easy, irgendwie mit denen zu agieren, die zu Fragen zu stellen, alles. Man fühlt sich sofort gut. Man hat irgendwie sogar keine Wörter dafür oder Worte dafür. Siehst du, ich verliere mein Deutsch schon, weil das einfach ganz, ganz toll war. Und Gracie Abrams geht auch auf Tour jetzt.
0: Ah,
1: hat sie gestern verkündet.
0: Oh,
1: ja, kommt auch nach Berlin nächstes Jahr und ich glaube, das wird richtig cool. Niall Horan geht auch auf Tour, präsentiert von Energy im Oktober.
0: Oh,
1: gibt's auch eure Tickets noch bei Energy in der App.
0: Ja, oder wir sichern uns die Tickets. Die
1: brauchen wir natürlich
0: auch.
1: Ja, genau,
0: nehmt uns bitte nicht Tickets weg. Dankeschön.
2: Ja. 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
15: Allein auf Hochzeitsreise.
16: Hochzeitsreise, Urlaub, nennen Sie es, wie Sie wollen.
14: 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Es geht um Solomio und darin spielt Kevin James den liebenswerten Matt, der jahrelang für seine Traumhochzeit in Italien gespart hat. Kurz vor der Trauung lässt ihn seine Verlobte aber sitzen. Die Flitterwochen sind allerdings schon bezahlt, also tritt Matt die Reise kurzerhand alleine an.
17: Haben Sie das Honeymoon-Paket gebucht?
18: Ja.
17: Gehören dazu nicht zwei?
18: Das ist was Persönliches.
17: Oh, sie ist nicht aufgetaucht.
14: Zwischen wunderschönen Landschaften, spontanen Begegnungen und jeder Menge Selbstzweifel versucht Matt dort wieder zu sich selbst zu finden. Dabei lernt er Gia kennen, eine lebensfrohe Italienerin, die ihm zeigt, dass das Leben manchmal ganz andere Pläne hat.
17: Matty, du musst akzeptieren, dass Heather nicht zurückkommt.
19: Du musst es versuchen und habe keine Angst.
14: Solomio ist eine Mischung aus Herzschmerz und Humor und erzählt davon, dass Neuanfänge oft genau dann passieren, wenn man am wenigsten damit rechnet.
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1: In den letzten Tagen ist ja das Thema Olympische Spiele mal wieder größer geworden. Jakob liegt auch an der Abstimmung dazu in Hamburg.
2: Denn da wird sich übermorgen Abend entscheiden, ob man jetzt für Olympia ist oder dagegen. Zuletzt haben beide Seiten nochmal auch nicht Werbung für sich gemacht. Auch unser Ex-Kanzler Olaf Scholz hat schon verraten, wie er sich entscheiden würde.
3: Ich darf ja nicht mit abstimmen, weil ich ja in Potsdam gemeldet bin und dort der Abgeordnete. Aber ich würde dafür stimmen, wäre ich hier.
2: Ja, der Deutsche Olympische Sportbund wird ja im September dann entscheiden, mit welcher Region man sich für die Spiele bewerben wird. Geht ja immer um die möglichen Spiele 34, 40 oder 44. Dann gibt es morgen Stress am Brenner, also dem großen Autobahnabschnitt zwischen Österreich und Italien. Denn die Straße wird morgen einfach für fast den ganzen Tag gesperrt. Für eine Demo. Denn viele Leute, die vor Ort wohnen, die haben keine Lust mehr auf den vielen Verkehr. Die sagen, das ist einfach zu laut und man kommt selber an vielen Stellen nicht mehr gut durch. Der ADAC sagt, am besten auch am Sonntag nicht langfahren. Wer kann, sollte auf Montag oder Dienstag ausweichen. Und dann ist Germany's Next Topmodel mal wieder durch. Gestern war großes Finale und die große Frage war ja, werden es am Ende die beiden Kandidaten, die man schon vorher gespoilert hatte, aus Versehen? Ja, wurde es. Aurélie und Ivo haben es gemacht. Wow. Und Heidi hatte dann direkt noch eine ganz große Botschaft.
4: Und wenn sie da draußen sagen, ich habe auch Lust mitzumachen, dann los. Sie können sich schon für die neue Staffel bewerben. Viel Erfolg und wer weiß, vielleicht sehen wir uns ja schon ganz bald wieder.
2: Ja. Alterslimits, Ben, gibt's ja nicht. Also der Weg steht für dich frei. Das wäre dann Staffel 22.
1: Ich sehe ihn da.
5: Ich will nicht anecken, aber warum stoppt das keiner? Staffel 22 von Germany. So viele, und ich liebe Deutschland, so viele hübsche Menschen haben wir einfach nicht. So viel hat kein Land hat 22 Staffeln hübsche Menschen.
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0: Heute mit der lieben Kollegin Pia.
1: Morgen.
0: Und mir Ben, wobei ich sagen muss, Pia ist vielleicht bald weg. Sie hat ein neues Jobangebot bekommen von einem Energy Star. Um wen es geht und wie es dazu kam, besprechen wir alles in Ruhe gleich.
1: Jetzt erstmal Loi mit Get Lucky, davor aber noch die fantastische Olivia Dean mit So Easy hier bei Energy.

0: Stellt euch mal bitte vor, euer absoluter Lieblings-Energy-Star bietet euch einen Job an. Genau das ist hier passiert. Guten Morgen, hier ist Energy am Morgen mit Pion Ben.
1: Morgen.
0: Gestern stand er nämlich im Energy-Studio. Niall Horan.
1: Ja, er war zu Besuch eine Woche, bevor sein Album rauskommt. Und wir hatten euch ja auch eingeladen zu einer Dinnerparty mit ihm. Und es war wunderschön. Ihr hattet ganz, ganz viel Spaß. Er hatte sehr viel Spaß. Es war einfach ein fantastischer Tag.
0: Schön.
1: Und in unserem Interview habe ich ihm ein paar Ideen vorgeschlagen für kommende Projekte. Und dann ist einfach das hier passiert.
2: I need you to work for my record label.
1: Oh, I'm here. Sorry to the radio station.
2: Bye bye, I'm gone. You're firing out all these good ideas.
0: Oh, wow. Ja. Hä, Pia? Was ist das für Niall Horan?
1: Also das war so krass. Ich bin immer noch ganz happy.
0: Was hast du denn für Ideen gepitcht? Was war denn die Idee, die du so begeistert hast?
1: Das sind ja ein paar auch natürlich unreleased
0: Songs. So professionell von dir
1: genau,
0: jetzt.
1: Genau, und da habe ich ein paar Ideen gepitcht.
0: Highlights vom Abend seht ihr aber bei uns auf der Instagram-Seite @energy_de. Und sie stand auch neulich erst hier im Energy-Studio. Bebe Rexha mit New Religion habt ihr jetzt hier auf Energy. 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

0: nie auf Ibiza. Das muss ich mich mal outen. Ich liebe ja Inseln, liebe ja gerade das Mittelmeer. Auf welche Insel würdest du gehen, wenn ich jetzt sagen müsste, pass auf, zwei Wochen Urlaub auf einer Insel, welche Urlaub fällt dir ein?
1: Turks and Caicos.
0: Oh wow, mein Gott, du bist ja fancy.
1: Ja, ist so wunderschön. Beste,
0: warst du schon sogar?
1: Beste Insel, auf der ich jemals war.
0: Was bist du für eine Reiche? Kein Wunder, dass du einen Adelstitel hattest.
1: Natürlich nicht ich mit meinem Geld, sondern mit meiner Gastfamilie damals. Da haben die halt Urlaub gemacht.
0: Mein Gott, Wahnsinn. Ich bin höchstens auf Usedom mal gewesen als Kind.
1: Ja, auch schön.
0: Ja, schön und ein bisschen bodenständiger, ja.

0: Licht, Kamera, Action. Darum geht's jetzt hier. Energy. Merkt man. Weil ich schon mal an einem Filmset war, merkt man.
1: Energy am Morgen ist an, heute mit mir Pia und Ben.
0: Morgen.
1: Und gute Nachrichten von drei Lieblingsserien gibt es jetzt für euch. Heated Rivalry war die Serienüberraschung des Jahres. Queere Love Story im Eishockey. Und jetzt gibt es einen Termin für die neuen Dreharbeiten. Anfang Juli geht's los.
0: Oh, wow.
1: Dann die drei Dinge der Macht geht auch weiter.
0: Die Ringe der Macht, nicht die drei Dinge der Macht.
1: Die Ringe.
0: Das ist eine Herr-der-Ringe-Serie, ja. Die ist mir sehr, sehr wichtig.
1: Die Ringe der Macht, das tut mir leid, geht natürlich auch weiter. Im November kommt Staffel 3, der Herr-der-Ringe-Serie.
0: Danke.
1: Die Dreharbeiten für Staffel 4 haben auch schon einen Termin. Im Winter geht's da los. Und Maxton Hall hat die Dreharbeiten gerade abgeschlossen. Die dritte und letzte Staffel könnte Ende des Jahres schon erscheinen.
0: Auch sehr gut, Wahnsinn.
1: Mhm, auch sehr gut. Ich muss ganz ehrlich gestehen, ich habe keine davon gesehen.
0: Nein, wirklich
1: Serien.
0: Nicht.
1: Aber dann habe ich jetzt richtig was nachzuholen. Also Herr der Ringe, glaube ich, ist nicht so meins, aber
0: machen
1: der Rest.
0: Machen wir. Herr der Ringe-Abend ist eingeplant, Pia. Du musst mich nicht weiter verkaufen.
1: Nein.
0: Wir machen jetzt erstmal weiter mit Dermot Kennedy und Funeral.
1: Das wird auch meine Beerdigung.

0: Schönen guten Morgen, hier ist Energy am Morgen, heute mit mir Pia und Ben.
1: Morgen, und wenn man eine Sache über mich weiß, dann ist es, ich liebe Olympische Spiele. Mein Ziel ist es immer noch, auch mit 39 mal bei Olympischen Spielen dabei zu sein und eine Medaille zu gewinnen. Ich weiß noch nicht, in welcher Sportart. Aber ich habe gute Nachrichten für alle Olympia-Freaks wie mich. Jakob im Update erzählt uns gleich, dass Deutschland einige Regionen hat, die Olympische Spiele gerne austragen möchten. Gibt's gleich.
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0: Bei uns in Deutschland wollen ja gleich mehrere Regionen Olympische Spiele haben, Jakob. In einer Stadt wird dazu jetzt auch abgestimmt.
8: Ja, und zwar in Hamburg. Da sind übermorgen nochmal die Abstimmungslokale auf, wie eben auch bei jeder anderen Wahl, also von 8 bis 18 Uhr. Pascal Geig supportet auch Olympia und der hat uns gesagt, wir sollten bei so einem Event vielleicht alle die großen Fußballsommer noch im Kopf haben. Also vorletztes Jahr und natürlich das Sommermärchen 2006.
9: Das waren alles irgendwie Sommer, wo die Menschen draußen waren, Fußball geguckt haben, Spaß gehabt haben. Und ich denke, dass zwei Wochen Olympische Spiele und zwei Wochen Paralympische Spiele auch die Menschen wirklich dahin bringen werden und Sport begeistert feiern werden.
8: Ja, die ersten Ergebnisse gibt es dann übermorgen Abend. In München und der Region Köln-Rhein-Ruhr haben die Leute ja auch schon für Olympia gestimmt. Und Berlin will sich auch ohne große Abstimmung vor Ort bewerben. Dann geht der Mai jetzt nochmal mit einem ordentlichen Knall zu Ende, denn in vielen Regionen gibt es heute und am Wochenende richtig viel Gewitter. Geht es im Nordwesten los und zieht dann weiter nach Süden und Osten. Dazu kann es dann auch immer mal wieder regnen, teilweise sogar Hagel geben. Im Südwesten wird es aber weiter schwülwarm bleiben, sagt der Deutsche Wetterdienst, auch mit so Temperaturen um die 30 Grad. Und noch knapp drei Wochen, dann geht ja die Fußball-WM los und überall ploppen jetzt so diese ganzen WM-Songs auf. Jetzt kommt der nächste. Bei Magenta TV soll immer Helene Fischer laufen mit ihrem neuen Song Heute Nacht.
10: Heute Nacht!
8: Ja.
10: Wir bleiben da.
8: Schon, oder?
11: Sehr.
8: Geht okay, klar.
11: Oder?
8: Ja, so eine Koop mit ihr und Fußball ist ja aber auch nicht neu, muss man sagen. Sie hat ja zum Weltmeistertitel 2014 mit unserer Mannschaft auf der Fanmeile gesungen.
11: Mhm,
8: und sie hat ja auch schon mal die ganz bekannte Halbzeitshow im DFB-Pokal gemacht, wo sie für ausgebuht worden
11: ja,
8: ist.
11: Ja, sind Fußballfans nicht die riesigsten Fan von so Halbzeitshows?
0: Ist so ein bisschen, finde ich, die deutsche J-Lo.
11: Oh, wow.
0: Helene Fischer.
8: Ja, oder Shakira, oder?
0: Ja, oder? Ja, Shakira, ja. Ja, J-Lo.
8: Eine Mischung.
0: Ja.
8: Gut.
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0: Und an einem Freitag haben wir natürlich die New Hits Friday für euch. Immer die beste Mucke, die neu rausgekommen ist. Und das allergrößte Highlight gibt's gleich, und zwar eine neue Zusammenarbeit von David Guetta und Bebe Rexha. Das funktioniert hoffentlich auch wieder.
1: Jetzt aber erstmal Houston und Jack Style mit Turn the Lights Off hier bei Energy.

0: Morgen, hier ist Energy am Morgen für euch am Freitag mit Pia und Ben. Und ihr wisst ganz genau, Freitag bedeutet neue Musik. Energy,
1: New Hits Friday. Und wenn diese beiden Leute zusammenarbeiten, dann kommt da einfach jedes Mal ein Überhit raus.
0: Pia und Ben.
1: Pia und Ben oder eben Bibi Rexha und David Guetta. Oh, noch ein Tick erfolgreicher als wir beide.
0: Ja, denke ich.
1: Kennt ihr schon von einem Good und jetzt neue Nummer Sad Girls hier bei Energy.

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5: 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München, Berlin, Köln, Rhein-Ruhr. In den Regionen hat man ja schon Ja gesagt. Wir wollen Olympische Spiele. Jakob, jetzt muss nur noch Hamburg entscheiden.
6: Richtig, also da haben viele Leute in den letzten Wochen ja schon ihre Stimme per Briefwahl abgegeben. Übermorgen geht das dann nochmal in so richtigen Wahllokalen. Stimmungsmäßig ist noch nicht so klar, ob jetzt die Pro-Seite gewinnen wird oder doch am Ende so Nein rauskommt. Eckhard Maudrich ist zum Beispiel von No-Olympia und der hat ja im NDR zuletzt auch nochmal gesagt, warum er eben keine Spiele vor Ort haben will.
7: Olympia ist nach wie vor ein Event für wenige Tage, für 10% der Hamburger vielleicht ungefähr, wenn ich dem Mobilitätskonzept des Senats glauben darf, das Milliarden kostet und was uns leider hinterher schlechter stellt als vorher.
6: Ja, auch bei dem Ja würde es ja nicht automatisch heißen, dass Hamburg sich für die Spiele bewerben wird. Es gibt ja auch noch München, Berlin und Köln, Rhein-Ruhr zur Auswahl. Das wird sich dann final im Herbst entscheiden. Dann hat der Online-Händler Temu jetzt Stress mit unserer EU, denn die hat einfach mal entschieden, Temu muss 200 Millionen Euro Strafe zahlen, weil darüber eben immer wieder illegale oder gefährliche Produkte hier landen. Temu selber sagt, naja, da geht es um Probleme von vor 2 Jahren. Inzwischen wäre man auf einem ganz anderen Stand. Und dann wird ab heute wieder das Jugendwort des Jahres gesucht. Könnt ihr online beim Langscheid Verlag eure Ideen einreichen? Nikolas Hönig vom Verlag hat schon mal gesagt, da geht natürlich ganz viel, auch was man so, ja, unterwegs aufschnappt.
8: Ich habe das letzte Mal in der Bahn ein schönes Ding gehört, hat ein Kumpel zu seinem Freund gesagt, wild. Und er hat es irgendwie so angenehm betont, dass ich mir gedacht habe, also der war auf jeden Fall jünger als ich, dass ich gedacht habe, das fände ich irgendwie wild. Also ich fand's schön.
6: Ja. Letztes Jahr ist es übrigens ja das Crazy geworden ja. Und das Jahr davor war es Aura.
9: Und Aura hatte ich erraten. Also es ist jetzt auch schon 2 Jahre her, dass ich stolz darauf sein kann. Aber Aura habe ich vorher schon gecallt.
10: Ja, man muss natürlich auch die Siege feiern, die man so hat im Leben.
9: Den einen nicht so sein.
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0: Heute mit mir Pia und Ben.
1: Morgen.
0: Gleich geht es um das perfekte Rezept für eine Serie. Oh. Was dazu gehört und welcher Rekord gerade gebrochen wurde, das besprechen wir nach BTS und Swim hier bei Energy. 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

0: Ein erfolgreiches Buch wird zu einer Serie, bricht haufenweise Rekorde. Das kennen wir und es ist schon wieder passiert. Guten Morgen, hier ist Energy am Morgen mit Pia und
1: Morgen.
0: Ben. Vor 2 Wochen erschien die Serie Off Campus bei Prime. In der Zeit wurde sie jetzt 36 Millionen Mal gesehen. Das ist absoluter Rekord, besonders beliebt bei Frauen zwischen 18 und 34.
1: Ja, und die Serie trifft auch genauso in der Mitte des Herzens von dieser Zielgruppe, weil es geht um ein College und um auch wieder Eishockey ist ganz viel vertreten.
0: Ach.
1: Es geht eigentlich darum, dass eine, Hannah heißt die, sich quasi mit einem Eishockeyspieler, die spielen Paar, also die spielen eine Beziehung vor, Hannah eigentlich verliebt ist in einen anderen Typen. Und um den eifersüchtig zu machen, spielen sie quasi eine Beziehung vor. Und was dann alles noch passiert, möchte ich gar nicht spoilern. Ist aber auf jeden Fall, ja.
0: Das ist wieder so auffällig, es ist wieder eine Buchverfilmung. Heated Rivalry, Bridgerton, Sommer, als ich schön wurde, Maxton Hall, alles Serien, die auf Büchern basieren. Und Pia, jetzt ist die Frage, lohnt sich diese Serie auch auf Campus?
1: Ja, ich würde hier eine kleine Achtung machen, weil wenn ihr die Serie anfangt, dann werdet ihr damit nicht aufhören und ihr werdet alle 8 Folgen am Stück durchgucken. Deswegen nehmt euch auf jeden Fall Zeit, weil sonst passiert es so wie bei mir und ich bin nachts dann wach, um die weiterzugucken. Aber Leute, es lohnt sich auf jeden Fall. Off Campus, zu 100% eine Empfehlung von mir.
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2: Einen wunderschönen Start in den Freitag wünsche ich euch. 10 Uhr haben wir's. Es ist Wochenende, es ist Release Day. Deswegen erwartet uns in einer Viertelstunde eine ganz neue Nummer von Baby Rexha und David Guetta. Den Anfang macht jetzt Tiffany Ares mit Vertigo und ich bin's, Jale. Salam, happy weekend.
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Darum geht's in der neuesten Kollabo von Energy Star David Guetta und Bebe Rexha. Nicht ihre erste gemeinsame Nummer, aber die neueste. Heute rausgekommen, wir hören direkt zusammen rein. Alle weiteren neuen Hits des Tages hört ihr wie immer im New Hits Friday Podcast. Jetzt David Guetta und Bebe Rexha mit Sad Girls hier auf

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0: immer die besten neuen Hits mit mir, Jale. Und hier kommen Dinge, die euch nicht jucken sollten, ja? Also einmal das Aussehen von anderen Menschen. 2026 kommentieren wir nicht, denken wir bitte nicht drüber nach, geht uns nichts an. Dann, was andere Menschen mit ihrem Leben machen, ja? Skurrile Hobbys, Bouldern, Stricken, ist uns egal. Jeder macht sein Ding. Und zu guter Letzt, sollten euch die Preise für Möbelstücke nicht jucken. Sollte euch völlig egal sein, hört dann nur auf euer Herz, denn die Kosten gehen ja eh auf uns.
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uns auf der kanarischen Partyinsel Ibiza. Hier entsteht erstmals die Idee für diesen unglaublichen Banger von Palm Monkey, The Palm Tree Boy und Russi, Freunde. Es ist der Song für den Sommer. Es geht um Leichtigkeit, es geht um Tanzen. Genau das, was wir jetzt brauchen. Agassi hier auf Energy, immer die besten neuen

0: Start seid hier mittendrin in euren 10 Hits am Stück natürlich, wo es in der Viertelstunde mit Nico Santos weitergeht. Den Anfang macht Olivia Dean mit So Easy to Fall in Love. Ah, oh, Motto fürs Wochenende, oder? Und ich bin's, Jale. Salam.
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einer spanischen Finca auf Mallorca, wo man das Meer sieht und die Sonne auf der Haut spürt. Na klar, da entstehen die schönsten Songs und deswegen hat Energy-Star Nico Santos das auch gemacht. Er ist zurück in seine Heimat Mallorca und hat da diesen Song geschrieben und aufgenommen und das Ergebnis ist so, so schön. Hören wir jetzt hier immer die besten neuen Hits auf Energy mit Optimist.

0: Fun Fact, Nina Chuba liebt Puzzeln, hat sie uns in der Show verraten.
1: Ja, es ist einfach so was Meditatives und man kann sich da richtig reinsteigern. Und dann bin ich nur noch am Puzzeln. Und zum Beispiel das letzte, was ich gepuzzelt habe, da habe ich so ein Senioren-Wimmelbild gepuzzelt aus einem Seniorenheim.
0: Das
1: hat mir Spaß gemacht.
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sie damals mit gerade einmal 19 Jahren in einem winzigen New Yorker Studio stand, auch noch fett erkältet war, ja, und diesen Song aufgenommen hat, hätte Lumi D wahrscheinlich niemals gedacht, dass der so durch die Decke gehen würde. 23 Jahre später, Liebe.

0: an diesem Freitag. Vielleicht seid ihr schon längst im Wochenende, wenn nicht. Schöne Mittagspause. Die zelebrieren wir gleich mit einer ganz neuen Nummer von Baby Rexha und David Guetta. Gibt's hier in einer Viertelstunde für uns. Den Anfang macht Alex Warren mit Fever Dream. Und ich bin's, Jale. Freut mich, dass ihr hier mit mir am Start seid.
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Insta-Kommentaren zufolge soll gerade die Breakup- und Heartbreak-Season sein, ja? Und da kommt dieser Song gerade recht. Energy, New Hits Friday. Energy Stars, Bebe Rexha und David Guetta haben sich mal wieder zusammengetan, um einen Banger für uns zu liefern. Und hier geht's darum, mit einem gebrochenen Herzen oder trotz eines gebrochenen Herzens das Leben willkommen zu heißen. Ja,

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0: Eigentlich sind sie nur zwei Berliner Jungs, die Mucke machen. Und auf einmal feiert man ihre Tracks in Japan, in Australien, in Mexiko, also auf der ganzen Welt. Und da haben die Jungs von Two Colors gemerkt, ja, wir sind erfolgreich. Völlig zu Recht. Wir hören sie jetzt hier auf Energy immer die besten neuen Hits in ihrer Nummer Mad World.
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1: Freitagmittag, 13 Uhr. Schön, dass ihr mit mir, Jale, Richtung Wochenende geht. Wir sind hier natürlich mittendrin in den 10 Hits am Stück, wo es in einer Viertelstunde mit Norma Jean Martini weitergeht. Den Anfang machen aber Clock Clock mit Out of the Dark.
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inspiriert so einiges, wie zum Beispiel die Songtexte von Energy Star Norma Jean Martini. Sie sagt, das prägt sie bis heute, obwohl sie mittlerweile in Europa lebt. Und da hat sie einiges zu erzählen. Das Ergebnis hören wir jetzt hier auf Energy. Immer die besten neuen Hits in ihrer Nummer Encore.

0: Fun Fact, Nina Chuba liebt Puzzeln, hat sie uns in der Show verraten.
1: Ja, es ist einfach so was Meditatives und man kann sich da richtig reinsteigern. Und dann bin ich nur noch am Puzzle. Und zum Beispiel das letzte, was ich gepuzzelt habe, da habe ich so ein Senioren-Wimmelbild gepuzzelt aus einem Seniorenheim.
0: Krass.
1: Das hat mir Spaß gemacht.
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0: jetzt heißt es ständig im Fußball. Und bei der WM 2026 wissen wir, was das wirklich bedeutet. Energy ist an, immer die besten neuen Hits mit mir, Jade. Und wenn es euch genauso geht wie mir, also dass ihr einfach keine Ahnung habt, was damit wirklich gemeint ist, dann bringt jetzt meine Kollegin Annika, Fußball-Expertin, ein bisschen Licht in den Abseitsschatten.
1: Ja, es ist tatsächlich eigentlich ganz simpel und ich glaube, das wird auch oft von richtigen Fans zum großen Ding gemacht. Aber Leute, wir stellen uns folgende Situation vor. Es ist der 14. Juni, Deutschland spielt das erste Spiel gegen Curaçao.
0: Ja.
1: Unser Stürmer, der also die Tore schießen möchte, der bekommt einen Ball. Wenn er den Ball bekommt, muss natürlich noch der Torhüter da sein, aber auch ein Abwehrspieler vom anderen Team. Weil sonst könnte er einfach das ganze Spiel sich an die Torlinie setzen und sagen, ich bekomme jetzt gleich den Ball und dann schieße ich ein Tor. Würde den ganzen Sinn vom Spiel zerstören.
0: Das heißt, dieses Abseitsding, wenn da jemand steht, ist eigentlich nur dafür da, das Spiel wieder in Gang zu bringen?
1: Ja, absolut. Verhindert so einige schöne Tore. Manchmal werden sie ja auch im Rückblick dann zurückgenommen, ne? Mit Videoschiedsrichtern und allem kommt dann, hey, Abseits wird zurückgenommen. Aber das war es eigentlich auch schon.
0: Es ergibt Sinn. Vielen Dank, Annika. Am 14. Juni sind wir alle Experten beim Zuschauen.
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Er lässt sich selbst kein einziges Mal blicken im Musikvideo und trotzdem wird es mit fast 4 Milliarden Aufrufen zu einem der erfolgreichsten aller Zeiten. Ich rede vom Musikvideo von Sorry von Energy Star Justin Bieber. Leute, ich liebe diesen Song. Ich glaube, wir können alle mitsingen. Hören wir jetzt auf Energy immer die besten neuen Hits. Justin Bieber mit

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2: Wir starten rein in unseren Freitagnachmittag. 14 Uhr haben wir es. In einer Viertelstunde haben wir eine ganz neue Nummer, weil es ja Release Day. Und jetzt erstmal Harry Styles mit American Girls. Happy Weekend, Freunde. Ich bin's, Jale.
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1: Songgeburten von Ariana Grande, Freya Ridings, David Guetta und Bebe Rexha finden heute statt. Energy, New Hits Friday. Was für ein Release-Day, Freunde. Ich freue mich auf jeden einzelnen neuen Song. Hört ihr alle im New Hits Friday Podcast. Da gibt es dann auch die Geschichten dazu. Wir konzentrieren uns jetzt auf Heartbreak auf dem Dancefloor. Die ganz neue Nummer von David Guetta und Bebe Rexha gibt es jetzt hier auf Energy. Immer die besten neuen Hits mit Sad Girls.

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0: Energy Stars adaptieren Tiere, andere verwandeln sich in Fast Food und wiederum andere machen einfach das, was sie am besten können, und zwar Musik. Energy ist an, immer die besten neuen Hits mit mir, Jale, und wir blicken zurück auf eine sehr ereignisreiche Woche in der Welt der Energy Stars. Und um da den Überblick nicht zu verlieren, hat uns Kollegin Pia und Pop-Expertin mal das Wichtigste zusammengefasst.
1: Und da fangen wir an mit Bad Bunny, denn den seht ihr bald als Pizza mit Sonnenbrille. Er übernimmt in Toy Story 5 seine erste Synchronrolle.
2: Ach,
1: Film kommt im Juli ins Kino.
2: Cool.
1: Dann geht's weiter mit Miley Cyrus, die einfach beste Person auf diesem Planeten. Mhm. Die Sängerin adoptierte eine rund 20 Jahre alte Schildkröte aus Afrika.
0: Oh.
1: Die ist ja super tierlieb und damit hat sie dem Tier eben auch ein neues Zuhause geschenkt. Und das Tier heißt Teru.
0: Süß.
1: Und natürlich die Nachricht des Tages. Ariana Grande ist zurück mit ihrem ersten Song seit Jahren. Ihr Album kommt ja auch bald raus.
2: Oh.
1: Und es ist der Lieblingssong, den sie jemals geschrieben hat.
2: Hat sie selber gesagt?
1: Hat sie selber gesagt.
0: I hate that I made you love me, heißt der Song. Die Geschichte dazu und den Song hört ihr im New Hits Friday Podcast. Den unbedingt mal auschecken. Und ansonsten Happy Weekend, Freunde.
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Leinenanzug blickt er gerade so ein bisschen aufs Gewässer in Cornwall. Da befindet sich Energy Star Christoph Cerani gerade und er nimmt seine Follower richtig mit. Also so Urlaubsvlogger hätte auch aus ihm werden können. Aber wir sind froh, dass er bei der Musik bleibt. Hier mit seiner neuen Nummer Good Old Days of Energy. Immer die

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1: Mit richtig großen Schritten geht's hier Richtung Wochenende. Wir haben es 15 Uhr und starten rein in den Energy-Nachmittag. Hallöchen, ich bin's Vivi. Gleich habe ich für euch passend zum Wetter Topic und Becky G mit Sorry Papi. Und weiter geht's jetzt mit Taylor Swift.
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Leute, das Pogokaville dieses Jahr wird crazy. Findet wie immer statt auf dem Flughafen in Wese. Und dieses Jahr zum Beispiel mit dabei Felix Jähn, Alle Farben, Fastboy oder auch Topic. Und genau den hört ihr jetzt zusammen mit Becky G. Immer die besten neuen Hits auf Energy. Und eure Tickets fürs Pogokaville, die klärt ihr euch natürlich in der Energy-App. Oh.

0: Fact, Nina Chuba liebt Puzzeln, hat sie uns in der Show verraten.
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0: Das hat
1: Spaß. Das hat mir Spaß gemacht.
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0: Der Autor von den Simpsons hat diese Woche angekündigt, dass er gerne 2028 Präsident der Vereinigten Staaten werden will. Und das nenne ich doch mal eine weirde Nachricht.
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0: Und auch diesen Freitag blicken wir zurück auf eine sehr skurrile Woche. Wir starten direkt mal rein mit einem Einbrecher, der nicht zwischen den Stühlen, sondern zwischen den Wänden stand. In Kalifornien wollten Polizisten eigentlich nur einen Kaffee holen und da haben sie plötzlich so Hilferufe gehört. Und am Ende stellt sich raus, ein mutmaßlicher Einbrecher steckte seit ungefähr 10 Stunden in einer Wand zwischen einem Café und einem Kino. Und die Feuerwehr musste diese Wand dann sogar aufschneiden, um ihn rauszuholen. Er war dann aber nicht frei, sondern wanderte direkt ins Gefängnis. Letztes Wochenende gab es in England eine Veranstaltung der besonderen Art. Und zwar ist es dort Tradition, ein Käserennen zu veranstalten. Ihr müsst euch das so vorstellen, da rollt so ein Käseleib einen Hügel runter und die Leute rennen halt hinterher. Und gewonnen hat tatsächlich ein Deutscher. So, und jetzt kommen wir zu Simpsons-Autor Dan Greeny. Der hat ja damals indirekt Trumps Präsidentschaft vorhergesagt. Richtig crazy. Und im Jahr 2028 will er jetzt selber US-Präsident werden. Das hat er diese Woche in so einem ganz verrückten Instagram-Video angekündigt. Und Leute, ich sag ganz ehrlich, meine Stimme hat er jetzt schon. Also schlimmer als jetzt wird's ja sowieso nicht. Und das waren sie wieder für euch. Die weirden News der Woche. Könnt ihr schön weitererzählen am Wochenende.

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0: Drop Dead.
1: Energies an bei euch, mit mir Vivi. Und was ihr vielleicht noch nicht über mich wusstet, ich habe tatsächlich übernatürliche Fähigkeiten. Ich kann Zeitreisen und ich kann euch auch alle mitnehmen tatsächlich. Und zwar gehen wir jetzt einfach mal ins Jahr 2010, um genau zu sein, in den Sommer. Denn da hat man diesen Song hier rauf und runter und überall gehört. Danza Kuduro von Lucenzo. Hört ihr jetzt hier, macht euch ein richtig schönes Wochenende schon mal. Hey, yeah.

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1: Ungehört weiß ich einfach, wenn ich sehe, dass Bibi Rexha und David Guetta wieder einen Song rausgebracht haben, dass der gut ist. Im New Hits Friday hören wir hier gleich Sad Girls von den beiden. Jetzt geht's weiter mit Tiffany Aris und ich bin's, Bibi. Hi!
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0: Ihr hört Energy jetzt mit einer schmutzigen Blondine. Energy, New Hits Friday. So heißt nämlich das kommende Album von Bebe Rexha. Dirty Blonde kommt im Juni raus und wir haben sie mal gefragt, was uns denn da so erwarten wird.
1: I wanted to be unapologetically myself. I wanted to not ask for permission. I wanted to show all sides of myself, whether it be the Albanian girl or the girl from New York City or the girl who's vulnerable, crying in her bedroom.
0: Also sie hat gesagt, dass dort wirklich all ihre Facetten offengelegt werden. Ob sie jetzt das Girl aus Armenien ist, aus New York, ob sie fröhlich ist oder halt auch mal traurig. Und heute kam ein neuer Song dieses Albums raus. Zusammen mit David Guetta hört ihr hier Sad Girls, immer die besten neuen Hits auf Energy. It's a-

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0: Ey, kurze Frage, wie lange hält denn eigentlich so eine Waschmaschine?
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0: Energy Saden, immer die besten neuen Hits mit mir, Vivi. Leute, meine Waschmaschine ist literally schon 15 Jahre alt oder so. Und ich glaube, so langsam müsste ich die mal austauschen. Aber oh mein Gott, wie teuer sind bitte Waschmaschinen? 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

an bei euch jetzt mit einem neuen Track von Glockenbach. Und die tolle Sängerin, die ihr da hört, die heißt Sam Harper. Ist in London schon eine krasse Institution. Die schreibt richtig, richtig viele Songs für große Popstars und sie singt eben auch ab und zu mal selbst. Glockenbach und Sam Harper hört ihr hier mit Lost

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2: Egal was kommt, Nico Santos sieht's optimistisch und diese Gabe hätte ich auf jeden Fall auch gern. Optimist von Nico Santos hört ihr hier gleich. Jetzt geht's weiter mit Taylor Swift und ich bin's Vivi. Schönes Wochenende euch.
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wie ist es bei euch? Seid ihr eher der digitale oder der haptische Typ? Also bei mir zum Beispiel bei Büchern, ich muss immer ein richtiges Buch in der Hand haben. Ich finde den Vibe einfach viel besser, auch wenn die dann so im Regal stehen und so. Und bei Nico Santos ist es tatsächlich so, wenn der sich Notizen macht für neue Songs, dann macht er die nicht in sein Handy rein. Nee, da hat er so ein richtig altmodisches Notizbuch, wo das alles schön reingeschrieben wird. Da steht dann wahrscheinlich auch dieser Song hier drin. Optimist, hört ihr auf Energy, immer die besten neuen Hits.

0: Fun Fact, Nina Chuba liebt Puzzeln, hat sie uns in der Show verraten.
1: Ja, es ist einfach so was Meditatives und man kann sich da richtig reinsteigern. Und dann bin ich nur noch am Puzzle. Und zum Beispiel das letzte, was ich gepuzzelt habe, da habe ich so ein Senioren-Wimmelbild gepuzzelt aus einem Seniorenheim.
0: Das hat mir Spaß
1: gemacht.
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0: Energies an bei euch mit mir, Vivi, und meiner Kollegin Felina.
1: Hallöchen.
0: Und wir reisen jetzt in ein Fantasyland. Ganz genau, nämlich zum Perukaville. Ist eins der, ich würde sagen, krassesten deutschen Festivals, die es überhaupt gibt. Mhm. Und wenn jemand Expertin ist, dann bist das du, Felina. Denn ja, du bist jedes Jahr dort für Energy, ne?
1: Weil ich es aber auch liebe, kann ich
0: ja
1: dir sagen.
0: Erzähl mal, was geht da so ab? Warum ist das so toll?
1: Es ist halt was ganz Besonderes, weil Perukaville sagt ja eigentlich schon, es ist wie eine eigene kleine Stadt, die da auf einmal entsteht. Auf diesem Flughafengelände ist man auf einmal wirklich mit ganz vielen Bühnen, natürlich unfassbaren Acts umgeben, die alle super liebevoll gestaltet sind. Aber du hast auch zum Beispiel eine Kirche, in der du heiraten kannst.
0: Wow.
1: Ein Gefängnis, in dem du dir ein Tattoo stechen lassen kannst. Wenn du Informationen brauchst, dann gehst du natürlich wohin? Ins Rathaus, ist ja ganz klar.
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Nachdem sich die Jonas Brothers damals aufgelöst haben, hat Joe Jonas klammheimlich eine neue Band gegründet, DNCE. Da hat er nämlich am Anfang gar nicht mal verraten, dass er das ist. Er wollte nicht, dass er noch so krass mit den Jonas Brothers verbunden wird. Er wollte halt was ganz Neues machen. Und das hier ist deren allerberühmtester Track, Cake by the Ocean, hört ihr auf Energy. Oh.

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2: Leute, Leben ist geil, Wetter ist gut, Wochenende steht vor der Tür und es gibt neue Mucke für uns. Bebe Rexha und David Guetta haben den Track mal wieder, muss man sagen, zusammen rausgebracht. Sad Girls hört ihr hier gleich und jetzt geht's weiter mit Clock Lock.
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Es gibt neue Mucke für uns und die checken wir wie immer hier. Die Queen Ariana Grande hat einen neuen Track rausgebracht. Hate That I Made You Love Me. Dann hat Freya Weidings gleich ein ganzes Album rausgebracht und der hier ist mit drauf, Euphoria. Und Newcomerin Sky Newman hat auch einen Track draußen, Man of the House. So krasse Frauenpower hier auf New Hits Friday. Bibi Rexha und David Guetta, die haben sich auch mal wieder zusammengetan für einen neuen Song. Und zwar heißt der Sad Girls. Und genau den hört ihr jetzt hier auf Energy. Immer die besten.

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0: Wettertechnisch ist der Sommer ja jetzt schon da eigentlich, ne? Aber wie finden wir das? Energies an, immer die besten neuen Hits mit mir. Vivi, ich habe euch gefragt, was ist denn eure Lieblingsjahreszeit?
1: Sommer, weil es richtig heiß ist.
2: Klar, der Sommer.
3: Ich mag Sommer gerne, vor allem Spätsommer, weil dann wird es extrem warm und dann kann man an den See gehen und dann ist alles wieder schön draußen. Und dann geht es langsam in den Herbst über und der ist auch noch in Ordnung, aber Winter ist doof.
0: So, also ihr seid euch einig, Winter ist doof, Sommer ist geil und die perfekte Mucke für den Sommer, die kriegt ihr bei uns.
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0: Ganz genau. Wir haben für euch über 40 Webstreams bei uns in der App oder auf energy.de. Und einer davon ist der Stream, die Energy Summer Hits.

0: Leute, der bringt gute Laune, passt perfekt jetzt zum schönen Wetterchen. 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

Für die Girls der Band Flo lief es von Anfang an einfach schon richtig rund. Die haben nämlich den BBC Sound of Award gewonnen. Das ist ein Preis, den schon Weltstars wie Adele oder auch Sam Smith abgeräumt haben. Und absolut verdient auch, finde ich, denn die Jury hat gesagt, die bringen so richtig die späten 90er Jahre ins Hier und Jetzt. Und das würde ich genauso unterschreiben. Flo mit Leak It hört ihr hier auf Energy.

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1: Es ist Freitagabend, schönes, langes Wochenende liegt vor uns und perfekt dafür finde ich diesen Track hier und zwar Beautiful Life von Fastboy. Hört ihr hier gleich. Jetzt geht's weiter mit Just to Turn the Lights Off und ich bin's, Bibi. Hi!
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Hört ihr jetzt mit Beautiful Life. Immer die besten neuen Hits auf Energy.

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0: Der Autor von den Simpsons hat diese Woche angekündigt, dass er gerne 2028 Präsident der Vereinigten Staaten werden will. Und das nenne ich doch mal eine weirde Nachricht.
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0: Und auch diesen Freitag blicken wir zurück auf eine sehr skurrile Woche. Wir starten direkt mal rein mit einem Einbrecher, der nicht zwischen den Stühlen, sondern zwischen den Wänden stand. In Kalifornien wollten Polizisten eigentlich nur einen Kaffee holen und da haben sie plötzlich so Hilferufe gehört. Und am Ende stellt sich raus, ein mutmaßlicher Einbrecher steckte seit ungefähr 10 Stunden in einer Wand zwischen einem Café und einem Kino. Und die Feuerwehr musste diese Wand dann sogar aufschneiden, um ihn rauszuholen. Er war dann aber nicht frei, sondern wanderte direkt ins Gefängnis. Letztes Wochenende gab es in England eine Veranstaltung der besonderen Art. Und zwar ist es dort Tradition, ein Käserennen zu veranstalten. Ihr müsst euch das so vorstellen, da rollt so ein Käseleib einen Hügel runter und die Leute rennen halt hinterher. Und gewonnen hat tatsächlich ein Deutscher. So, und jetzt kommen wir zu Simpsons-Autor Dan Greeny. Der hat ja damals indirekt Trumps Präsidentschaft vorhergesagt. Richtig crazy. Und im Jahr 2028 will er jetzt selber US-Präsident werden. Das hat er diese Woche in so einem ganz verrückten Instagram-Video angekündigt. Und Leute, ich sag ganz ehrlich, meine Stimme hat er jetzt schon. Also schlimmer als jetzt wird's ja sowieso nicht. Und das waren sie wieder für euch. Die weirden News der Woche. Könnt ihr schön weitererzählen am Wochenende.
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Leute, für mich geht's jetzt rein ins Wochenende, aber ich lasse euch noch einen richtig schönen Ohrwurm da, dachte ich mir so. Den habt ihr jetzt auch das ganze Wochenende, bis wir uns dann am Montag wieder hören. 15 bis 20 Uhr natürlich, freue ich mich drauf. Nelly zusammen mit Kelly Rowland und Dilemma hört ihr jetzt hier. Macht euch ein richtig schönes Wochenende und bis Montag. Ciao, ciao.

Und es ist mit Abstand der beste aller Feierabende. Freitag, 20 Uhr rein jetzt in dieses Wochenende. Gleich gibt es so einen Rückblick auf die Woche, welche News ihr auf keinen Fall verpasst haben solltet. Zum Beispiel gibt es betrunkene Rehe in Frankreich. Das ist ein kleiner Teaser. Vorher jetzt aber noch Harry Styles mit American Girls und immer den besten neuen Hits.

Freitagabend hier bei Energy, der perfekte Moment, um auf die Woche zurückzuschauen. In Frankreich gibt es ja nichts, das es nicht gibt. Zum Beispiel Rehe, die sich gerade richtig gönnen und betrunken Videos von sich verschicken. Okay, sie verschicken sie nicht selbst, sondern werden gefilmt, aber betrunken sind sie wirklich. Und zwar genauso wie der aktuelle FBI-Chef an einem Dienstagvormittag, weil sie von vergorenen Früchten naschen. Von Früchte zu Fischen naschen. Timmy liegt mittlerweile vor der dänischen Küste, wird von alten Männern bestiegen, wie der Teufelsberg am Vatertag und wirkt dabei aufgeblähter als ich nach einem Eintopf Erbsensuppe. Ich hoffe, er findet jetzt irgendwann seine letzte Ruhe. Und Miley Cyrus hat seit dieser Woche mehr als verdient. Ihren Stern auf dem Walk of Fame. Im Übrigen hatte auch Donald Trump einen liegen. Zwei Menschen, die wertetechnisch nicht weiter voneinander auseinanderliegen können, quasi von zwei verschiedenen Galaxien kommend. Ihr hört die Brücke. Der neue Star Wars Film läuft jetzt übrigens auch in den Kinos. Schönes Wochenende.

Freitag ist ein fantastischer Tag. Klar, es ist der Start ins Wochenende, aber es ist natürlich für uns Musikliebhabende immer auch ein toller Tag, denn neue Musik wird veröffentlicht. Heute unter anderem von Bebe Rexha, die produziert wird von keinem geringeren, richtig betrunken ausgesprochen, ich schwöre, ich hätte noch keinen Schluck Alkohol, von keinem geringeren als David Guetta. Sad Girls heißt der Song, hören wir jetzt zum allerersten Mal hier bei mir in der Sendung. Immer die besten neuen Hits.

0: da.
1: Immer die besten neuen Hits hier bei Energy. Gleich mit Mark Forster für euch, außerdem Alex Warren und Bibi Rexha macht den Anfang.
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0: Ein verrückter Hund. 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
0: 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Schönes Wochenende.

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rein jetzt in dieses Wochenende. Freitagabend, es ist Sommer, es ist herrlich. Ich freue mich sehr, dass ihr mit dabei seid. Jetzt mit Norma Jean Martin und ihrem wirklich großen Hit 2026, Encore Big Dreamers. Immer die besten neuen Hits.

Und es ist mit Abstand der beste aller Feierabende. 21 Uhr an diesem Freitag rein jetzt ins Sommerwochenende, letztes Maiwochenende. Gleich mit Kamrad für euch und den Anfang macht jetzt Turn the Lights Off, Just Stay und immer die besten neuen Hits.

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David Guetta, Bebe Rexha, I'm Good. Der alte Song von ihnen, heute ja der ganz neue rausgekommen, Sad Girls, hört ihr jetzt auch im Energy New Hits Friday Podcast von meiner Kollegin Karina.

0: immer die besten neuen Hits hier bei Energy. Gleich You Not Us für euch, außerdem Ray und BTS macht den Anfang.
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Ich habe mich besonders über Danza Kuduro gefreut. Da war ich auch noch jung. Mein Gott, ich musste 31 Jahre alt werden, um diesen Satz mal voller Inbrunst zu sagen. Also, energy.de jetzt auschecken oder

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0: immer die besten neuen Hits hier bei Energy. Gleich Two Colors für euch, außerdem Miles Smith und Topic macht den Anfang.
1: Kleiner Fun Fact, Nina Chuba liebt Puzzeln, hat sie uns in der Show verraten.
2: Ja, es ist einfach so was Meditatives und man kann sich da richtig reinsteigern. Und dann bin ich nur noch am Puzzle. Und zum Beispiel das letzte, was ich gepuzzelt habe, da habe ich so ein Seniorenwimmelbild gepuzzelt aus einem Seniorenheim.
1: Das hat mir
2: Spaß gemacht.

Es ist spät geworden hier bei Energy an diesem Freitag. Ich wünsche euch jetzt ein großartiges Wochenende. Ich bin raus für diese Woche. Wir hören uns, wenn ihr wollt, am Montag wieder. Bis dahin, kommt gut durch. Ich verabschiede mich jetzt mit Two Colors, Mad World. Sag ich, ciao, ich bin raus. Bis dann. 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
2: Euch ein schönes Wochenende. Dominik Häusel mal hier. In den nächsten 60 Minuten spiele ich euch die weltweit besten Dance-Hits. Brandneuen Sound gibt's auch, wie zum Beispiel diese Nummer hier ist heute rausgekommen. Die neue Single von Jonas Blue ist mein Future. Hier ist Girl.
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2: Wir starten jetzt rein.

letzte Woche mein Future-Hit, die neue Single von Robin Schulz, zusammen mit Barbs, Better Times. Hier ist Energy Extravadenz, ich bin Dominik Häuselmeier, spiele bis 23 Uhr die weltweit besten Dance-Hits. Gleich nachher noch neue Musik von Bob Sinclair. Die neue Single von Rehab für euch. Von The Root und Meshton Kutcher gibt's auch was Neues. Und einen unfassbar krassen Remix von Shimsa's Fire Fire. Hier ist die neue Single von Six und Keanu Silva. Hier ist You and I in Energy Extravadenz.

seid, egal was ihr macht, Energy Extravadances bei euch. Ich bin Norman Koeselmeier und spiele euch bis 23 Uhr die weltweit besten Dance-Hits. Und heute Nacht wird noch ordentlich weitergefeiert mit den weltweit besten DJs. 2 Uhr Robin Schulz.

0: Leute, hier, ich bin Dominik Häuselmeier und habe euch Gnome gespielt, einen upcoming DJ aus den Niederlanden, der in diesem Jahr auch auf Tomorrowland spielt. Also Gnome hat er eben gehört mit seiner neuen Single Stay.
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2: Hier sind Helmo und Roman von Bassmassage. Schön, dass ihr mit dabei seid.
3: Einen wunderschönen guten Abend.

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